Holland Boys Choir. Händel nu. Händel, orgelconcert nummer 7. A tempo ordinario.